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1: Einen schönen guten Morgen, es ist kurz nach 5 Uhr.
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2: In der Wetterredaktion ist Luisa Walpert. Zum Wochenstart ziehen in vielen Regionen dichte Wolken, Schauer und Gewitter über das Land. Kräftiger Regen breitet sich im Tagesverlauf immer weiter aus. Vor allem im Süden und Osten bringen einzelne Gewitter auch starke Regengüsse. Die Temperaturen erreichen tagsüber im Süden 9 bis 14 Grad und Osten 15 bis 20 Grad. In der Nacht fällt vor allem im Süden weiter Regen. In höheren Lagen sinken die Temperaturen teils auf 0 bis minus 2 Grad. Der Dienstag bringt erneut viele Wolken und einzelne Schauer. Auch kurze Gewitter bleiben möglich.
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1: Es ist kurz nach 6 Uhr.
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2: Die Meldungen mit Michael Mien. Reisende von und nach Italien müssen sich zum Wochenbeginn auf erhebliche Einschränkungen im Flugverkehr einstellen. Grund sind Streiks bei der italienischen Flugsicherung und der Fluggesellschaft EasyJet. Die Arbeitsniederlegungen sollen mehrere Stunden andauern und betreffen auch einzelne Flughäfen im Land. Die Airline ITA kündigte bereits an, mehr als ein Drittel ihrer Flüge zu streichen. Davon sind auch internationale Verbindungen betroffen. Der Bundestag will aus Spargründen auf eines seiner geplanten Neubauprojekte verzichten.
3: Nach Angaben der Bundestagsverwaltung soll das Bauvorhaben Luisenblock Ost 2 in Berlin komplett gestoppt werden. Dadurch könnten mindestens 600 Millionen Euro an Baukosten eingespart werden. Hintergrund sind deutlich gestiegene Ausgaben für das Projekt. Andere geplante Neubauten für Büros und Sicherheitsräume des Bundestags sind von der Entscheidung nicht betroffen. Auch am viel kritisierten und geschätzt etwa 1 Milliarde Euro teuren Bundeskanzleramt wird weitergebaut.
2: Deutschland hat nach Berechnungen von Umweltorganisationen seine natürlichen Ressourcen für das laufende Jahr bereits aufgebraucht. Darauf weist der sogenannte Erdüberlastungstag hin. Umweltverbände kritisieren vor allem den weiterhin hohen Verbrauch von Öl, Gas und Kohle. Sie fordern schnelleres Handeln beim Klima- und Ressourcenschutz. Der Ärzteverband Marburger Bund spricht sich für schärfere Vorschriften beim Verkauf von Alkohol aus. Hochprozentige Getränke sollen nach den Vorstellungen des Verbands künftig nur noch in speziell lizenzierten Geschäften erhältlich sein. Als Vorbild gelten mehrere nordische Länder mit strengeren Alkoholgesetzen. Die Mediziner hoffen dadurch auf weniger Alkoholmissbrauch und gesundheitliche Schäden. Russlands Präsident Putin hat Altkanzler Schröder als möglichen Vermittler im Ukraine-Krieg ins Gespräch gebracht. Der Kreml-Chef verwies dabei auf die langjährige Verbindung zwischen beiden Politikern. Nach Medienberichten lehnte die Bundesregierung den Vorschlag jedoch bereits ab. Die Diskussion kommt in einer Phase neuer diplomatischer Bemühungen zur Beendigung des Kriegs in der Ukraine auf. Eine offizielle Reaktion von Schröder liegt bislang nicht vor. Soweit der Blick auf die aktuellen Meldungen aus der Nachrichtenredaktion.
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4: In der Wetterredaktion ist Luisa Walpert. Zum Wochenstart ziehen in vielen Regionen dichte Wolken, Schauer und Gewitter über das Land. Kräftiger Regen breitet sich im Tagesverlauf immer weiter aus. Vor allem im Süden und Osten bringen einzelne Gewitter auch starke Regengüsse. Die Temperaturen erreichen tagsüber im Süden 9 bis 14 Grad und Osten 15 bis 20 Grad. In der Nacht fällt vor allem im Süden weiter Regen. In höheren Lagen sinken die Temperaturen teils auf 0 bis minus 2 Grad. Der Dienstag bringt erneut viele Wolken und einzelne Schauer. Auch kurze Gewitter bleiben möglich.
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1: Wassermann.
3: Neue Eindrücke verändern jetzt den Blick auf eine alte Situation. Beruflich kann gerade ein unkonventioneller Gedanke den entscheidenden Unterschied machen. Und in der Liebe entsteht Nähe dort, wo Verständnis wichtiger wird als die Perfektion.
1: Fische.
3: Diese Maiwoche fordert weniger Tempo, dafür aber mehr Gefühl. Beruflich hilft es sich, nicht von äußeren Erwartungen unter Druck setzen zu lassen. In der Beziehung sorgt ein ehrlicher Moment für Ruhe und auch emotionale Tiefe.
1: Widder.
3: Energie will gezielt eingesetzt werden. Beruflich können spontane Entscheidungen bei Widdern jetzt erfolgreich sein, wenn sie aber gut begründet bleiben. In der Liebe bringt ein mutiger Schritt Bewegung in festgefahrene Gefühle.
1: Stier.
3: Verlässlichkeit schafft diese Woche Vertrauen, auch im eigenen Inneren. Beruflich zeigt sich, dass Geduld oft nachhaltiger wirkt als schneller Aktionismus. In der Liebe sorgt gemeinsame Zeit ohne Ablenkung für besondere Nähe.
1: Zwillinge.
3: Gedanken von Zwillingen springen diese Woche schneller als gewohnt zwischen neuen Ideen hin und wieder her. Beruflich lohnt es sich jetzt aber, eine Sache konsequent zu Ende zu denken. In der Beziehung entsteht Verbindung durch Humor und ehrliches Interesse.
1: Krebs.
3: Feine Stimmungen werden diese Woche von Krebsen intensiver wahrgenommen. Beruflich hilft ein klarer Abstand zu fremden Erwartungen, um die eigene Richtung zu behalten. In der Liebe bringt ein vertrautes Gespräch emotionale Sicherheit.
1: Löwe.
3: Die eigene Ausstrahlung wirkt diese Woche ruhig, aber präsent. Löwe halt. Beruflich überzeugt jetzt eher Haltung als Lautstärke. Und in der Liebe sorgt eine kleine Aufmerksamkeit für ganz große Wirkung.
1: Jungfrau.
3: Struktur gibt Halt, doch etwas mehr Flexibilität könnte Türen öffnen. Beruflich entstehen gute Lösungen dort, wo Kontrolle losgelassen wird. In der Beziehung stärkt ein spontaner Moment das Wir-Gefühl.
1: Waage.
3: Die Balance zwischen Rücksicht und Klarheit wird wichtiger. Beruflich können diplomatische Entscheidungen Spannungen entschärfen. In der Liebe wirkt Offenheit verbindend und schafft neue Harmonie.
1: Skorpion.
3: Gedanken gehen diese Woche tiefer als sonst und bringen neue Erkenntnisse. Beruflich lohnt es sich, genauer hinzusehen, bevor eine Entscheidung getroffen wird. Und in der Liebe entsteht Vertrauen durch Ehrlichkeit ohne Umwege.
1: Schütze.
3: Der Wunsch nach Veränderung bringt bei Schützen in dieser Maiwoche frische Energie. Beruflich kann ein neuer Kontakt inspirierende Impulse liefern. In der Beziehung sorgt Leichtigkeit für Nähe und neue gemeinsame Dynamik.
1: Steinbock.
3: Konstanz bleibt eine Stärke, doch auch kleine Veränderungen zeigen Wirkung. Beruflich zahlt sich diese Woche ein realistischer Blick auf kommende Ziele aus. Und in der Liebe bringt ein verlässlicher Moment Ruhe und Stabilität.
1: Das war der Blick in die Sterne.
2: Alle Angaben ohne Gewähr.
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1: Ein Blick auf die Uhr, es ist kurz nach 7.
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2: Die Meldungen mit Michael Mien. Reisende von und nach Italien müssen sich zum Wochenbeginn auf erhebliche Einschränkungen im Flugverkehr einstellen. Grund sind Streiks bei der italienischen Flugsicherung und der Fluggesellschaft EasyJet. Die Arbeitsniederlegungen sollen mehrere Stunden andauern und betreffen auch einzelne Flughäfen im Land. Die Airline ITA kündigte bereits an, mehr als ein Drittel ihrer Flüge zu streichen. Davon sind auch internationale Verbindungen betroffen. Der Bundestag will aus Spargründen auf eines seiner geplanten Neubauprojekte verzichten.
3: Nach Angaben der Bundestagsverwaltung soll das Bauvorhaben Luisenblock Ost 2 in Berlin komplett gestoppt werden. Dadurch könnten mindestens 600 Millionen Euro an Baukosten eingespart werden. Hintergrund sind deutlich gestiegene Ausgaben für das Projekt. Andere geplante Neubauten für Büros und Sicherheitsräume des Bundestags sind von der Entscheidung nicht betroffen. Auch am viel kritisierten und geschätzt etwa 1 Milliarde Euro teuren Bundeskanzleramt wird weitergebaut.
2: Deutschland hat nach Berechnungen von Umweltorganisationen seine natürlichen Ressourcen für das laufende Jahr bereits aufgebraucht. Darauf weist der sogenannte Erdüberlastungstag hin. Umweltverbände kritisieren vor allem den weiterhin hohen Verbrauch von Öl, Gas und Kohle. Sie fordern schnelleres Handeln beim Klima- und Ressourcenschutz. Der Ärzteverband Marburger Bund spricht sich für schärfere Vorschriften beim Verkauf von Alkohol aus. Hochprozentige Getränke sollen nach den Vorstellungen des Verbands künftig nur noch in speziell lizenzierten Geschäften erhältlich sein. Als Vorbild gelten mehrere nordische Länder mit strengeren Alkoholgesetzen. Die Mediziner hoffen dadurch auf weniger Alkoholmissbrauch und gesundheitliche Schäden. Russlands Präsident Putin hat Altkanzler Schröder als möglichen Vermittler im Ukraine-Krieg ins Gespräch gebracht. Der Kreml-Chef verwies dabei auf die langjährige Verbindung zwischen beiden Politikern. Nach Medienberichten lehnte die Bundesregierung den Vorschlag jedoch bereits ab. Die Diskussion kommt in einer Phase neuer diplomatischer Bemühungen zur Beendigung des Kriegs in der Ukraine auf. Eine offizielle Reaktion von Schröder liegt bislang nicht vor. Soweit der Blick auf die aktuellen Meldungen aus der Nachrichtenredaktion.
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4: In der Wetterredaktion ist Luisa Walpert. Zum Wochenstart ziehen in vielen Regionen dichte Wolken, Schauer und Gewitter über das Land. Kräftiger Regen breitet sich im Tagesverlauf immer weiter aus. Vor allem im Süden und Osten bringen einzelne Gewitter auch starke Regengüsse. Die Temperaturen erreichen tagsüber im Süden 9 bis 14 Grad und Osten 15 bis 20 Grad. In der Nacht fällt vor allem im Süden weiter Regen. In höheren Lagen sinken die Temperaturen teils auf 0 bis minus 2 Grad. Der Dienstag bringt erneut viele Wolken und einzelne Schauer. Auch kurze Gewitter bleiben möglich.
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3: Und damit ist es kurz nach 8 Uhr.
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4: Die Meldungen mit Michael Mien. Reisende von und nach Italien müssen sich zum Wochenbeginn auf erhebliche Einschränkungen im Flugverkehr einstellen. Grund sind Streiks bei der italienischen Flugsicherung und der Fluggesellschaft EasyJet. Die Arbeitsniederlegungen sollen mehrere Stunden andauern und betreffen auch einzelne Flughäfen im Land. Die Airline ITA kündigte bereits an, mehr als ein Drittel ihrer Flüge zu streichen. Davon sind auch internationale Verbindungen betroffen. Der Bundestag will aus Spargründen auf eines seiner geplanten Neubauprojekte verzichten.
5: Nach Angaben der Bundestagsverwaltung soll das Bauvorhaben Luisenblock Ost 2 in Berlin komplett gestoppt werden. Dadurch könnten mindestens 600 Millionen Euro an Baukosten eingespart werden. Hintergrund sind deutlich gestiegene Ausgaben für das Projekt. Andere geplante Neubauten für Büros und Sicherheitsräume des Bundestags sind von der Entscheidung nicht betroffen. Auch am viel kritisierten und geschätzt etwa 1 Milliarde Euro teuren Bundeskanzleramt wird weitergebaut.
4: Deutschland hat nach Berechnungen von Umweltorganisationen seine natürlichen Ressourcen für das laufende Jahr bereits aufgebraucht. Darauf weist der sogenannte Erdüberlastungstag hin. Umweltverbände kritisieren vor allem den weiterhin hohen Verbrauch von Öl, Gas und Kohle. Sie fordern schnelleres Handeln beim Klima- und Ressourcenschutz. Der Ärzteverband Marburger Bund spricht sich für schärfere Vorschriften beim Verkauf von Alkohol aus. Hochprozentige Getränke sollen nach den Vorstellungen des Verbands künftig nur noch in speziell lizenzierten Geschäften erhältlich sein. Als Vorbild gelten mehrere nordische Länder mit strengeren Alkoholgesetzen. Die Mediziner hoffen dadurch auf weniger Alkoholmissbrauch und gesundheitliche Schäden. Russlands Präsident Putin hat Altkanzler Schröder als möglichen Vermittler im Ukraine-Krieg ins Gespräch gebracht. Der Kreml-Chef verwies dabei auf die langjährige Verbindung zwischen beiden Politikern. Nach Medienberichten lehnte die Bundesregierung den Vorschlag jedoch bereits ab. Die Diskussion kommt in einer Phase neuer diplomatischer Bemühungen zur Beendigung des Kriegs in der Ukraine auf. Eine offizielle Reaktion von Schröder liegt bislang nicht vor. Soweit der Blick auf die aktuellen Meldungen aus der Nachrichtenredaktion.
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6: In der Wetterredaktion ist Luisa Walpert. Zum Wochenstart ziehen in vielen Regionen dichte Wolken, Schauer und Gewitter über das Land. Kräftiger Regen breitet sich im Tagesverlauf immer weiter aus. Vor allem im Süden und Osten bringen einzelne Gewitter auch starke Regengüsse. Die Temperaturen erreichen tagsüber im Süden 9 bis 14 Grad und Osten 15 bis 20 Grad. In der Nacht fällt vor allem im Süden weiter Regen. In höheren Lagen sinken die Temperaturen teils auf 0 bis minus 2 Grad. Der Dienstag bringt erneut viele Wolken und einzelne Schauer. Auch kurze Gewitter bleiben möglich.
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1: Es ist kurz nach 9 Uhr.
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2: Im Studio ist Michael Mien. Die Evakuierung der Passagiere und Crewmitglieder der Hondius ist auf Teneriffa am Sonntag ohne Zwischenfälle verlaufen. Nach der Ankunft des Kreuzfahrtschiffs im Hafen von Granadilla wurden erste Menschen unter strengen Sicherheitsmaßnahmen in kleinen Gruppen an Land gebracht. Anschließend fuhren Busse sie zum Flughafen. Dort starteten dann die Rückflüge in ihre Heimatländer. Behörden und Einsatzkräfte berichteten von einem reibungslosen Ablauf der Aktion. Reisende von und nach Italien müssen sich zum Wochenbeginn auf erhebliche Einschränkungen im Flugverkehr einstellen. Grund sind Streiks bei der italienischen Flugsicherung und der Fluggesellschaft EasyJet. Die Arbeitsniederlegungen sollen mehrere Stunden andauern und betreffen auch einzelne Flughäfen im Land. Die Airline ITA kündigte bereits an, mehr als ein Drittel ihrer Flüge zu streichen. Davon sind auch internationale Verbindungen betroffen. Der Bundestag will aus Spargründen auf eines seiner geplanten Neubauprojekte verzichten.
3: Nach Angaben der Bundestagsverwaltung soll das Bauvorhaben Luisenblock Ost 2 in Berlin komplett gestoppt werden. Dadurch könnten mindestens 600 Millionen Euro an Baukosten eingespart werden. Hintergrund sind deutlich gestiegene Ausgaben für das Projekt. Andere geplante Neubauten für Büros und Sicherheitsräume des Bundestags sind von der Entscheidung nicht betroffen. Auch am viel kritisierten und geschätzt etwa 1 Milliarde Euro teuren Bundeskanzleramt wird weitergebaut.
2: Deutschland hat nach Berechnungen von Umweltorganisationen seine natürlichen Ressourcen für das laufende Jahr bereits aufgebraucht. Darauf weist der sogenannte Erdüberlastungstag hin. Umweltverbände kritisieren vor allem den weiterhin hohen Verbrauch von Öl, Gas und Kohle. Sie fordern schnelleres Handeln beim Klima- und Ressourcenschutz. Der Ärzteverband Marburger Bund spricht sich für schärfere Vorschriften beim Verkauf von Alkohol aus. Hochprozentige Getränke sollen nach den Vorstellungen des Verbands künftig nur noch in speziell lizenzierten Geschäften erhältlich sein. Als Vorbild gelten mehrere nordische Länder mit strengeren Alkoholgesetzen. Die Mediziner hoffen dadurch auf weniger Alkoholmissbrauch und gesundheitliche Schäden. Soweit der Blick auf die aktuellen Meldungen aus der Nachrichtenredaktion.
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4: In der Wetterredaktion ist Luisa Walpert. Zum Wochenstart ziehen in vielen Regionen dichte Wolken, Schauer und Gewitter über das Land. Kräftiger Regen breitet sich im Tagesverlauf immer weiter aus. Vor allem im Süden und Osten bringen einzelne Gewitter auch starke Regengüsse. Die Temperaturen erreichen tagsüber im Süden 9 bis 14 Grad und Osten 15 bis 20 Grad. In der Nacht fällt vor allem im Süden weiter Regen. In höheren Lagen sinken die Temperaturen teils auf 0 bis minus 2 Grad. Der Dienstag bringt erneut viele Wolken und einzelne Schauer. Auch kurze Gewitter bleiben möglich.

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1: Wassermann.
3: Neue Eindrücke verändern jetzt den Blick auf eine alte Situation. Beruflich kann gerade ein unkonventioneller Gedanke den entscheidenden Unterschied machen. Und in der Liebe entsteht Nähe dort, wo Verständnis wichtiger wird als die Perfektion.
1: Fische.
3: Diese Maiwoche fordert weniger Tempo, dafür aber mehr Gefühl. Beruflich hilft es sich, nicht von äußeren Erwartungen unter Druck setzen zu lassen. In der Beziehung sorgt ein ehrlicher Moment für Ruhe und auch emotionale Tiefe.
1: Widder.
3: Energie will gezielt eingesetzt werden. Beruflich können spontane Entscheidungen bei Widdern jetzt erfolgreich sein, wenn sie aber gut begründet bleiben. In der Liebe bringt ein mutiger Schritt Bewegung in festgefahrene Gefühle.
1: Stier.
3: Verlässlichkeit schafft diese Woche Vertrauen, auch im eigenen Inneren. Beruflich zeigt sich, dass Geduld oft nachhaltiger wirkt als schneller Aktionismus. In der Liebe sorgt gemeinsame Zeit ohne Ablenkung für besondere Nähe.
1: Zwillinge.
3: Gedanken von Zwillingen springen diese Woche schneller als gewohnt zwischen neuen Ideen hin und wieder her. Beruflich lohnt es sich jetzt aber, eine Sache konsequent zu Ende zu denken. In der Beziehung entsteht Verbindung durch Humor und ehrliches Interesse.
1: Krebs.
3: Feine Stimmungen werden diese Woche von Krebsen intensiver wahrgenommen. Beruflich hilft ein klarer Abstand zu fremden Erwartungen, um die eigene Richtung zu behalten. In der Liebe bringt ein vertrautes Gespräch emotionale Sicherheit.
1: Löwe.
3: Die eigene Ausstrahlung wirkt diese Woche ruhig, aber präsent. Löwe halt. Beruflich überzeugt jetzt eher Haltung als Lautstärke. Und in der Liebe sorgt eine kleine Aufmerksamkeit für ganz große Wirkung.
1: Jungfrau.
3: Struktur gibt Halt, doch etwas mehr Flexibilität könnte Türen öffnen. Beruflich entstehen gute Lösungen dort, wo Kontrolle losgelassen wird. In der Beziehung stärkt ein spontaner Moment das Wir-Gefühl.
1: Waage.
3: Die Balance zwischen Rücksicht und Klarheit wird wichtiger. Beruflich können diplomatische Entscheidungen Spannungen entschärfen. In der Liebe wirkt Offenheit verbindend und schafft neue Harmonie.
1: Skorpion.
3: Gedanken gehen diese Woche tiefer als sonst und bringen neue Erkenntnisse. Beruflich lohnt es sich, genauer hinzusehen, bevor eine Entscheidung getroffen wird. Und in der Liebe entsteht Vertrauen durch Ehrlichkeit ohne Umwege.
1: Schütze.
3: Der Wunsch nach Veränderung bringt bei Schützen in dieser Maiwoche frische Energie. Beruflich kann ein neuer Kontakt inspirierende Impulse liefern. In der Beziehung sorgt Leichtigkeit für Nähe und neue gemeinsame Dynamik.
1: Steinbock.
3: Konstanz bleibt eine Stärke, doch auch kleine Veränderungen zeigen Wirkung. Beruflich zahlt sich diese Woche ein realistischer Blick auf kommende Ziele aus. Und in der Liebe bringt ein verlässlicher Moment Ruhe und Stabilität.
1: Das war der Blick in die Sterne.
2: Alle Angaben ohne Gewähr.
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2: Und damit ein Blick auf die Uhr. Es ist kurz nach 10.
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3: Im Studio ist Michael Mien. Die Evakuierung der Passagiere und Crewmitglieder der Hondius ist auf Teneriffa am Sonntag ohne Zwischenfälle verlaufen. Nach der Ankunft des Kreuzfahrtschiffs im Hafen von Granadilla wurden erste Menschen unter strengen Sicherheitsmaßnahmen in kleinen Gruppen an Land gebracht. Anschließend fuhren Busse sie zum Flughafen. Dort starteten dann die Rückflüge in ihre Heimatländer. Behörden und Einsatzkräfte berichteten von einem reibungslosen Ablauf der Aktion. Reisende von und nach Italien müssen sich zum Wochenbeginn auf erhebliche Einschränkungen im Flugverkehr einstellen. Grund sind Streiks bei der italienischen Flugsicherung und der Fluggesellschaft EasyJet. Die Arbeitsniederlegungen sollen mehrere Stunden andauern und betreffen auch einzelne Flughäfen im Land. Die Airline ITA kündigte bereits an, mehr als ein Drittel ihrer Flüge zu streichen. Davon sind auch internationale Verbindungen betroffen. Der Bundestag will aus Spargründen auf eines seiner geplanten Neubauprojekte verzichten.
4: Nach Angaben der Bundestagsverwaltung soll das Bauvorhaben Luisenblock Ost 2 in Berlin komplett gestoppt werden. Dadurch könnten mindestens 600 Millionen Euro an Baukosten eingespart werden. Hintergrund sind deutlich gestiegene Ausgaben für das Projekt. Andere geplante Neubauten für Büros und Sicherheitsräume des Bundestags sind von der Entscheidung nicht betroffen. Auch am viel kritisierten und geschätzt etwa 1 Milliarde Euro teuren Bundeskanzleramt wird weitergebaut.
3: Deutschland hat nach Berechnungen von Umweltorganisationen seine natürlichen Ressourcen für das laufende Jahr bereits aufgebraucht. Darauf weist der sogenannte Erdüberlastungstag hin. Umweltverbände kritisieren vor allem den weiterhin hohen Verbrauch von Öl, Gas und Kohle. Sie fordern schnelleres Handeln beim Klima- und Ressourcenschutz. Der Ärzteverband Marburger Bund spricht sich für schärfere Vorschriften beim Verkauf von Alkohol aus. Hochprozentige Getränke sollen nach den Vorstellungen des Verbands künftig nur noch in speziell lizenzierten Geschäften erhältlich sein. Als Vorbild gelten mehrere nordische Länder mit strengeren Alkoholgesetzen. Die Mediziner hoffen dadurch auf weniger Alkoholmissbrauch und gesundheitliche Schäden. Soweit der Blick auf die aktuellen Meldungen aus der Nachrichtenredaktion.
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5: In der Wetterredaktion ist Luisa Walpert. Zum Wochenstart ziehen in vielen Regionen dichte Wolken, Schauer und Gewitter über das Land. Kräftiger Regen breitet sich im Tagesverlauf immer weiter aus. Vor allem im Süden und Osten bringen einzelne Gewitter auch starke Regengüsse. Die Temperaturen erreichen tagsüber im Süden 9 bis 14 Grad und Osten 15 bis 20 Grad. In der Nacht fällt vor allem im Süden weiter Regen. In höheren Lagen sinken die Temperaturen teils auf 0 bis minus 2 Grad. Der Dienstag bringt erneut viele Wolken und einzelne Schauer. Auch kurze Gewitter bleiben möglich.

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3: Es ist kurz nach 11 Uhr.
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4: Im Studio ist Michael Mien. Die Evakuierung der Passagiere und Crewmitglieder der Hondius ist auf Teneriffa am Sonntag ohne Zwischenfälle verlaufen. Nach der Ankunft des Kreuzfahrtschiffs im Hafen von Granadilla wurden erste Menschen unter strengen Sicherheitsmaßnahmen in kleinen Gruppen an Land gebracht. Anschließend fuhren Busse sie zum Flughafen. Dort starteten dann die Rückflüge in ihre Heimatländer. Behörden und Einsatzkräfte berichteten von einem reibungslosen Ablauf der Aktion. Reisende von und nach Italien müssen sich zum Wochenbeginn auf erhebliche Einschränkungen im Flugverkehr einstellen. Grund sind Streiks bei der italienischen Flugsicherung und der Fluggesellschaft EasyJet. Die Arbeitsniederlegungen sollen mehrere Stunden andauern und betreffen auch einzelne Flughäfen im Land. Die Airline ITA kündigte bereits an, mehr als ein Drittel ihrer Flüge zu streichen. Davon sind auch internationale Verbindungen betroffen. Der Bundestag will aus Spargründen auf eines seiner geplanten Neubauprojekte verzichten.
5: Nach Angaben der Bundestagsverwaltung soll das Bauvorhaben Luisenblock Ost 2 in Berlin komplett gestoppt werden. Dadurch könnten mindestens 600 Millionen Euro an Baukosten eingespart werden. Hintergrund sind deutlich gestiegene Ausgaben für das Projekt. Andere geplante Neubauten für Büros und Sicherheitsräume des Bundestags sind von der Entscheidung nicht betroffen. Auch am viel kritisierten und geschätzt etwa 1 Milliarde Euro teuren Bundeskanzleramt wird weitergebaut.
4: Deutschland hat nach Berechnungen von Umweltorganisationen seine natürlichen Ressourcen für das laufende Jahr bereits aufgebraucht. Darauf weist der sogenannte Erdüberlastungstag hin. Umweltverbände kritisieren vor allem den weiterhin hohen Verbrauch von Öl, Gas und Kohle. Sie fordern schnelleres Handeln beim Klima- und Ressourcenschutz. Der Ärzteverband Marburger Bund spricht sich für schärfere Vorschriften beim Verkauf von Alkohol aus. Hochprozentige Getränke sollen nach den Vorstellungen des Verbands künftig nur noch in speziell lizenzierten Geschäften erhältlich sein. Als Vorbild gelten mehrere nordische Länder mit strengeren Alkoholgesetzen. Die Mediziner hoffen dadurch auf weniger Alkoholmissbrauch und gesundheitliche Schäden. Soweit der Blick auf die aktuellen Meldungen aus der Nachrichtenredaktion.
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6: In der Wetterredaktion ist Luisa Walpert. Zum Wochenstart ziehen in vielen Regionen dichte Wolken, Schauer und Gewitter über das Land. Kräftiger Regen breitet sich im Tagesverlauf immer weiter aus. Vor allem im Süden und Osten bringen einzelne Gewitter auch starke Regengüsse. Die Temperaturen erreichen tagsüber im Süden 9 bis 14 Grad und Osten 15 bis 20 Grad. In der Nacht fällt vor allem im Süden weiter Regen. In höheren Lagen sinken die Temperaturen teils auf 0 bis minus 2 Grad. Der Dienstag bringt erneut viele Wolken und einzelne Schauer. Auch kurze Gewitter bleiben möglich.

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1: Ein Blick auf die Uhr. Es ist kurz nach 12.
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2: Für die Meldungen im Studio Michael Mien. Im Streit zwischen den USA und dem Iran gibt es weiterhin keine Fortschritte. US-Präsident Trump bezeichnete die jüngste Reaktion Teherans auf einen amerikanischen Lösungsvorschlag als völlig inakzeptabel und drohte erneut mit Konsequenzen. Der Iran zeigte sich davon unbeeindruckt und stellte eigene Forderungen. Gleichzeitig kündigte Israels Ministerpräsident Netanyahu an, den Krieg fortsetzen zu wollen, bis offene Fragen zum iranischen Atomprogramm geklärt sind. Nach dem Nein des Bundesrats gilt die geplante Entlastungsprämie für Arbeitnehmer zunehmend als gescheitert. CSU-Chef Söder sieht für das Vorhaben keine Zukunft mehr.
3: Ich glaube, die ist vom Tisch. Es war eine gut gemeinte Idee. Es hat sich dann aber in den Tagen danach gezeigt, dass sie in der Wirtschaft auf großen Widerstand gestoßen ist. Ich rate davon ab. Ich bin ja der einzige Ländervertreter im Koalitionsausschuss. Mein Rat ist dringend, davon abzulassen. Lieber zu überlegen, dass man was Sinnvolleres tut. Und zwar dieses vermeintliche, jetzt doch sehr viele Geld, das es gewesen wäre, dann in eine wirklich richtige und gute Einkommensteuerreform zu stecken. Davon haben alle mehr.
2: Auch Mecklenburg-Vorpommerns Ministerpräsidentin Schwesig spricht sich dafür aus, die Prämie aufzugeben und stattdessen eine umfassende Reform der Einkommensteuer anzugehen. Innerhalb der schwarz-roten Koalition wächst damit der Druck, schnell neue Entlastungspläne vorzulegen. In Deutschland lebt inzwischen etwa jeder neunte Mensch in beengten Wohnverhältnissen. Nach Angaben des Statistischen Bundesamtes wohnten zuletzt knapp 12% der Bevölkerung in überbelegten Wohnungen. Damit hat sich die Situation in den vergangenen Jahren weiter verschärft. Besonders in Städten fehlt es vielerorts an ausreichend großem und bezahlbarem Wohnraum. Experten sehen darin ein wachsendes soziales Problem. Reisende von und nach Italien müssen sich zum Wochenbeginn auf erhebliche Einschränkungen im Flugverkehr einstellen. Grund sind Streiks bei der italienischen Flugsicherung und der Fluggesellschaft EasyJet. Die Arbeitsniederlegungen sollen mehrere Stunden andauern und betreffen auch einzelne Flughäfen im Land. Die Airline ITA kündigte bereits an, mehr als ein Drittel ihrer Flüge zu streichen. Davon sind auch internationale Verbindungen betroffen. Soweit der Blick auf die aktuellen Meldungen aus der Nachrichtenredaktion.
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4: In der Wetterredaktion ist Luisa Walpert. Zum Wochenstart ziehen in vielen Regionen dichte Wolken, Schauer und Gewitter über das Land. Kräftiger Regen breitet sich im Tagesverlauf immer weiter aus. Vor allem im Süden und Osten bringen einzelne Gewitter auch starke Regengüsse. Die Temperaturen erreichen tagsüber im Süden 9 bis 14 Grad und Osten 15 bis 20 Grad. In der Nacht fällt vor allem im Süden weiter Regen. In höheren Lagen sinken die Temperaturen teils auf 0 bis minus 2 Grad. Der Dienstag bringt erneut viele Wolken und einzelne Schauer. Auch kurze Gewitter bleiben möglich.

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4: Und damit ist es kurz nach 13 Uhr.
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5: Für die Meldungen im Studio Michael Mien. Im Streit zwischen den USA und dem Iran gibt es weiterhin keine Fortschritte. US-Präsident Trump bezeichnete die jüngste Reaktion Teherans auf einen amerikanischen Lösungsvorschlag als völlig inakzeptabel und drohte erneut mit Konsequenzen. Der Iran zeigte sich davon unbeeindruckt und stellte eigene Forderungen. Gleichzeitig kündigte Israels Ministerpräsident Netanyahu an, den Krieg fortsetzen zu wollen, bis offene Fragen zum iranischen Atomprogramm geklärt sind. Nach dem Nein des Bundesrats gilt die geplante Entlastungsprämie für Arbeitnehmer zunehmend als gescheitert. CSU-Chef Söder sieht für das Vorhaben keine Zukunft mehr.
6: Ich glaube, die ist vom Tisch. Es war eine gut gemeinte Idee. Es hat sich dann aber in den Tagen danach gezeigt, dass sie in der Wirtschaft auf großen Widerstand gestoßen ist. Ich rate davon ab. Ich bin ja der einzige Ländervertreter im Koalitionsausschuss. Mein Rat ist dringend, davon abzulassen. Lieber zu überlegen, dass man was Sinnvolleres tut. Und zwar dieses vermeintliche, jetzt doch sehr viele Geld, das es gewesen wäre, dann in eine wirklich richtige und gute Einkommensteuerreform zu stecken. Davon haben alle mehr.
5: Auch Mecklenburg-Vorpommerns Ministerpräsidentin Schwesig spricht sich dafür aus, die Prämie aufzugeben und stattdessen eine umfassende Reform der Einkommensteuer anzugehen. Innerhalb der schwarz-roten Koalition wächst damit der Druck, schnell neue Entlastungspläne vorzulegen. In Deutschland lebt inzwischen etwa jeder neunte Mensch in beengten Wohnverhältnissen. Nach Angaben des Statistischen Bundesamtes wohnten zuletzt knapp 12% der Bevölkerung in überbelegten Wohnungen. Damit hat sich die Situation in den vergangenen Jahren weiter verschärft. Besonders in Städten fehlt es vielerorts an ausreichend großem und bezahlbarem Wohnraum. Experten sehen darin ein wachsendes soziales Problem. Reisende von und nach Italien müssen sich zum Wochenbeginn auf erhebliche Einschränkungen im Flugverkehr einstellen. Grund sind Streiks bei der italienischen Flugsicherung und der Fluggesellschaft EasyJet. Die Arbeitsniederlegungen sollen mehrere Stunden andauern und betreffen auch einzelne Flughäfen im Land. Die Airline ITA kündigte bereits an, mehr als ein Drittel ihrer Flüge zu streichen. Davon sind auch internationale Verbindungen betroffen. Soweit der Blick auf die aktuellen Meldungen aus der Nachrichtenredaktion.
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7: In der Wetterredaktion ist Luisa Walpert. Zum Wochenstart ziehen in vielen Regionen dichte Wolken, Schauer und Gewitter über das Land. Kräftiger Regen breitet sich im Tagesverlauf immer weiter aus. Vor allem im Süden und Osten bringen einzelne Gewitter auch starke Regengüsse. Die Temperaturen erreichen tagsüber im Süden 9 bis 14 Grad und Osten 15 bis 20 Grad. In der Nacht fällt vor allem im Süden weiter Regen. In höheren Lagen sinken die Temperaturen teils auf 0 bis minus 2 Grad. Der Dienstag bringt erneut viele Wolken und einzelne Schauer. Auch kurze Gewitter bleiben möglich.
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1: Es ist kurz nach 14 Uhr.
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2: Für die Meldungen im Studio Michael Mien. Im Streit zwischen den USA und dem Iran gibt es weiterhin keine Fortschritte. US-Präsident Trump bezeichnete die jüngste Reaktion Teherans auf einen amerikanischen Lösungsvorschlag als völlig inakzeptabel und drohte erneut mit Konsequenzen. Der Iran zeigte sich davon unbeeindruckt und stellte eigene Forderungen. Gleichzeitig kündigte Israels Ministerpräsident Netanyahu an, den Krieg fortsetzen zu wollen, bis offene Fragen zum iranischen Atomprogramm geklärt sind. Nach dem Nein des Bundesrats gilt die geplante Entlastungsprämie für Arbeitnehmer zunehmend als gescheitert. CSU-Chef Söder sieht für das Vorhaben keine Zukunft mehr.
3: Ich glaube, die ist vom Tisch. Es war eine gut gemeinte Idee. Es hat sich dann aber in den Tagen danach gezeigt, dass sie in der Wirtschaft auf großen Widerstand gestoßen ist. Ich rate davon ab. Ich bin ja der einzige Ländervertreter im Koalitionsausschuss. Mein Rat ist dringend, davon abzulassen. Lieber zu überlegen, dass man was Sinnvolleres tut. Und zwar dieses vermeintliche, jetzt doch sehr viele Geld, das es gewesen wäre, dann in eine wirklich richtige und gute Einkommensteuerreform zu stecken. Davon haben alle mehr.
2: Auch Mecklenburg-Vorpommerns Ministerpräsidentin Schwesig spricht sich dafür aus, die Prämie aufzugeben und stattdessen eine umfassende Reform der Einkommensteuer anzugehen. Innerhalb der schwarz-roten Koalition wächst damit der Druck, schnell neue Entlastungspläne vorzulegen. In Deutschland lebt inzwischen etwa jeder neunte Mensch in beengten Wohnverhältnissen. Nach Angaben des Statistischen Bundesamtes wohnten zuletzt knapp 12% der Bevölkerung in überbelegten Wohnungen. Damit hat sich die Situation in den vergangenen Jahren weiter verschärft. Besonders in Städten fehlt es vielerorts an ausreichend großem und bezahlbarem Wohnraum. Experten sehen darin ein wachsendes soziales Problem. Reisende von und nach Italien müssen sich zum Wochenbeginn auf erhebliche Einschränkungen im Flugverkehr einstellen. Grund sind Streiks bei der italienischen Flugsicherung und der Fluggesellschaft EasyJet. Die Arbeitsniederlegungen sollen mehrere Stunden andauern und betreffen auch einzelne Flughäfen im Land. Die Airline ITA kündigte bereits an, mehr als ein Drittel ihrer Flüge zu streichen. Davon sind auch internationale Verbindungen betroffen. Soweit der Blick auf die aktuellen Meldungen aus der Nachrichtenredaktion.
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4: In der Wetterredaktion ist Luisa Walpert. Zum Wochenstart ziehen in vielen Regionen dichte Wolken, Schauer und Gewitter über das Land. Kräftiger Regen breitet sich im Tagesverlauf immer weiter aus. Vor allem im Süden und Osten bringen einzelne Gewitter auch starke Regengüsse. Die Temperaturen erreichen tagsüber im Süden 9 bis 14 Grad und Osten 15 bis 20 Grad. In der Nacht fällt vor allem im Süden weiter Regen. In höheren Lagen sinken die Temperaturen teils auf 0 bis minus 2 Grad. Der Dienstag bringt erneut viele Wolken und einzelne Schauer. Auch kurze Gewitter bleiben möglich.

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1: Wir geben Ihnen die Zeit, es ist kurz nach 15 Uhr.
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2: Für die Meldungen im Studio Michael Mien. Im Streit zwischen den USA und dem Iran gibt es weiterhin keine Fortschritte. US-Präsident Trump bezeichnete die jüngste Reaktion Teherans auf einen amerikanischen Lösungsvorschlag als völlig inakzeptabel und drohte erneut mit Konsequenzen. Der Iran zeigte sich davon unbeeindruckt und stellte eigene Forderungen. Gleichzeitig kündigte Israels Ministerpräsident Netanyahu an, den Krieg fortsetzen zu wollen, bis offene Fragen zum iranischen Atomprogramm geklärt sind. Nach dem Nein des Bundesrats gilt die geplante Entlastungsprämie für Arbeitnehmer zunehmend als gescheitert. CSU-Chef Söder sieht für das Vorhaben keine Zukunft mehr.
3: Ich glaube, die ist vom Tisch. Es war eine gut gemeinte Idee. Es hat sich dann aber in den Tagen danach gezeigt, dass sie in der Wirtschaft auf großen Widerstand gestoßen ist. Ich rate davon ab. Ich bin ja der einzige Ländervertreter im Koalitionsausschuss. Mein Rat ist dringend, davon abzulassen. Lieber zu überlegen, dass man was Sinnvolleres tut. Und zwar dieses vermeintliche, jetzt doch sehr viele Geld, das es gewesen wäre, dann in eine wirklich richtige und gute Einkommensteuerreform zu stecken. Davon haben alle mehr.
2: Auch Mecklenburg-Vorpommerns Ministerpräsidentin Schwesig spricht sich dafür aus, die Prämie aufzugeben und stattdessen eine umfassende Reform der Einkommensteuer anzugehen. Innerhalb der schwarz-roten Koalition wächst damit der Druck, schnell neue Entlastungspläne vorzulegen. In Deutschland lebt inzwischen etwa jeder neunte Mensch in beengten Wohnverhältnissen. Nach Angaben des Statistischen Bundesamtes wohnten zuletzt knapp 12% der Bevölkerung in überbelegten Wohnungen. Damit hat sich die Situation in den vergangenen Jahren weiter verschärft. Besonders in Städten fehlt es vielerorts an ausreichend großem und bezahlbarem Wohnraum. Experten sehen darin ein wachsendes soziales Problem. Reisende von und nach Italien müssen sich zum Wochenbeginn auf erhebliche Einschränkungen im Flugverkehr einstellen. Grund sind Streiks bei der italienischen Flugsicherung und der Fluggesellschaft EasyJet. Die Arbeitsniederlegungen sollen mehrere Stunden andauern und betreffen auch einzelne Flughäfen im Land. Die Airline ITA kündigte bereits an, mehr als ein Drittel ihrer Flüge zu streichen. Davon sind auch internationale Verbindungen betroffen. Soweit der Blick auf die aktuellen Meldungen aus der Nachrichtenredaktion.
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4: In der Wetterredaktion ist Luisa Walpert. Zum Wochenstart ziehen in vielen Regionen dichte Wolken, Schauer und Gewitter über das Land. Kräftiger Regen breitet sich im Tagesverlauf immer weiter aus. Vor allem im Süden und Osten bringen einzelne Gewitter auch starke Regengüsse. Die Temperaturen erreichen tagsüber im Süden 9 bis 14 Grad und Osten 15 bis 20 Grad. In der Nacht fällt vor allem im Süden weiter Regen. In höheren Lagen sinken die Temperaturen teils auf 0 bis minus 2 Grad. Der Dienstag bringt erneut viele Wolken und einzelne Schauer. Auch kurze Gewitter bleiben möglich.

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1: Es ist kurz nach 16 Uhr.
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2: Im Studio ist Michael Mien. Yasmin Fahimi steht weiter an der Spitze des Deutschen Gewerkschaftsbundes. Die Delegierten des DGB-Bundeskongresses bestätigten die 58-Jährige mit großer Mehrheit für weitere 4 Jahre im Amt. Fahimi führt den Gewerkschaftsbund bereits seit 2022. Im Streit zwischen den USA und dem Iran gibt es weiterhin keine Fortschritte. US-Präsident Trump bezeichnete die jüngste Reaktion Teherans auf einen amerikanischen Lösungsvorschlag als völlig inakzeptabel und drohte erneut mit Konsequenzen. Der Iran zeigte sich davon unbeeindruckt und stellte eigene Forderungen. Gleichzeitig kündigte Israels Ministerpräsident Netanyahu an, den Krieg fortsetzen zu wollen, bis offene Fragen zum iranischen Atomprogramm geklärt sind. Nach dem Nein des Bundesrats gilt die geplante Entlastungsprämie für Arbeitnehmer zunehmend als gescheitert. CSU-Chef Söder sieht für das Vorhaben keine Zukunft mehr.
3: Ich glaube, die ist vom Tisch. Es war eine gut gemeinte Idee. Es hat sich dann aber in den Tagen danach gezeigt, dass sie in der Wirtschaft auf großen Widerstand gestoßen ist. Ich rate davon ab. Ich bin ja der einzige Ländervertreter im Koalitionsausschuss. Mein Rat ist dringend, davon abzulassen. Lieber zu überlegen, dass man was Sinnvolleres tut. Und zwar dieses vermeintliche, jetzt doch sehr viele Geld, das es gewesen wäre, dann in eine wirklich richtige und gute Einkommensteuerreform zu stecken. Davon haben alle mehr.
2: Auch Mecklenburg-Vorpommerns Ministerpräsidentin Schwesig spricht sich dafür aus, die Prämie aufzugeben und stattdessen eine umfassende Reform der Einkommensteuer anzugehen. Innerhalb der schwarz-roten Koalition wächst damit der Druck, schnell neue Entlastungspläne vorzulegen. In Deutschland lebt inzwischen etwa jeder 9. Mensch in beengten Wohnverhältnissen. Nach Angaben des Statistischen Bundesamtes wohnten zuletzt knapp 12% der Bevölkerung in überbelegten Wohnungen. Damit hat sich die Situation in den vergangenen Jahren weiter verschärft. Besonders in Städten fehlt es vielerorts an ausreichend großem und bezahlbarem Wohnraum. Experten sehen darin ein wachsendes soziales Problem. Reisende von und nach Italien müssen sich zum Wochenbeginn auf erhebliche Einschränkungen im Flugverkehr einstellen. Grund sind Streiks bei der italienischen Flugsicherung und der Fluggesellschaft EasyJet. Die Arbeitsniederlegungen sollen mehrere Stunden andauern und betreffen auch einzelne Flughäfen im Land. Die Airline ITA kündigte bereits an, mehr als ein Drittel ihrer Flüge zu streichen. Davon sind auch internationale Verbindungen betroffen.
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4: In der Wetterredaktion ist Luisa Walpert. Zum Wochenstart ziehen in vielen Regionen dichte Wolken, Schauer und Gewitter über das Land. Kräftiger Regen breitet sich im Tagesverlauf immer weiter aus. Vor allem im Süden und Osten bringen einzelne Gewitter auch starke Regengüsse. Die Temperaturen erreichen tagsüber im Süden 9 bis 14 Grad und Osten 15 bis 20 Grad. In der Nacht fällt vor allem im Süden weiter Regen. In höheren Lagen sinken die Temperaturen teils auf 0 bis minus 2 Grad. Der Dienstag bringt erneut viele Wolken und einzelne Schauer. Auch kurze Gewitter bleiben möglich.

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1: Und damit ist es kurz nach 17 Uhr.
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2: Im Studio ist Michaeli. Yasmin Fahimi steht weiter an der Spitze des Deutschen Gewerkschaftsbundes. Die Delegierten des DGB-Bundeskongresses bestätigten die 58-Jährige mit großer Mehrheit für weitere 4 Jahre im Amt. Fahimi führt den Gewerkschaftsbund bereits seit 2022. Im Streit zwischen den USA und dem Iran gibt es weiterhin keine Fortschritte. US-Präsident Trump bezeichnete die jüngste Reaktion Teherans auf einen amerikanischen Lösungsvorschlag als völlig inakzeptabel und drohte erneut mit Konsequenzen. Der Iran zeigte sich davon unbeeindruckt und stellte eigene Forderungen. Gleichzeitig kündigte Israels Ministerpräsident Netanyahu an, den Krieg fortsetzen zu wollen, bis offene Fragen zum iranischen Atomprogramm geklärt sind. Nach dem Nein des Bundesrats gilt die geplante Entlastungsprämie für Arbeitnehmer zunehmend als gescheitert. CSU-Chef Söder sieht für das Vorhaben keine Zukunft mehr.
3: Ich glaube, die ist vom Tisch. Es war eine gut gemeinte Idee. Es hat sich dann aber in den Tagen danach gezeigt, dass sie in der Wirtschaft auf großen Widerstand gestoßen ist. Ich rate davon ab. Ich bin ja der einzige Ländervertreter im Koalitionsausschuss. Mein Rat ist dringend, davon abzulassen. Lieber zu überlegen, dass man was Sinnvolleres tut. Und zwar dieses vermeintliche, jetzt doch sehr viele Geld, das es gewesen wäre, dann in eine wirklich richtige und gute Einkommensteuerreform zu stecken. Davon haben alle mehr.
2: Auch Mecklenburg-Vorpommerns Ministerpräsidentin Schwesig spricht sich dafür aus, die Prämie aufzugeben und stattdessen eine umfassende Reform der Einkommensteuer anzugehen. Innerhalb der schwarz-roten Koalition wächst damit der Druck, schnell neue Entlastungspläne vorzulegen. In Deutschland lebt inzwischen etwa jeder 9. Mensch in beengten Wohnverhältnissen. Nach Angaben des Statistischen Bundesamtes wohnten zuletzt knapp 12% der Bevölkerung in überbelegten Wohnungen. Damit hat sich die Situation in den vergangenen Jahren weiter verschärft. Besonders in Städten fehlt es vielerorts an ausreichend großem und bezahlbarem Wohnraum. Experten sehen darin ein wachsendes soziales Problem. Reisende von und nach Italien müssen sich zum Wochenbeginn auf erhebliche Einschränkungen im Flugverkehr einstellen. Grund sind Streiks bei der italienischen Flugsicherung und der Fluggesellschaft EasyJet. Die Arbeitsniederlegungen sollen mehrere Stunden andauern und betreffen auch einzelne Flughäfen im Land. Die Airline ITA kündigte bereits an, mehr als ein Drittel ihrer Flüge zu streichen. Davon sind auch internationale Verbindungen betroffen.
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4: In der Wetterredaktion ist Luisa Walpert. Zum Wochenstart ziehen in vielen Regionen dichte Wolken, Schauer und Gewitter über das Land. Kräftiger Regen breitet sich im Tagesverlauf immer weiter aus. Vor allem im Süden und Osten bringen einzelne Gewitter auch starke Regengüsse. Die Temperaturen erreichen tagsüber im Süden 9 bis 14 Grad und Osten 15 bis 20 Grad. In der Nacht fällt vor allem im Süden weiter Regen. In höheren Lagen sinken die Temperaturen teils auf 0 bis minus 2 Grad. Der Dienstag bringt erneut viele Wolken und einzelne Schauer. Auch kurze Gewitter bleiben möglich.

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2: Guten Abend, es ist kurz nach 18 Uhr.
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3: Im Studio ist Michael Miem. Jasmin Fahimi steht weiter an der Spitze des Deutschen Gewerkschaftsbundes. Die Delegierten des DGB-Bundeskongresses bestätigten die 58-Jährige mit großer Mehrheit für weitere 4 Jahre im Amt. Fahimi führt den Gewerkschaftsbund bereits seit 2022. Im Streit zwischen den USA und dem Iran gibt es weiterhin keine Fortschritte. US-Präsident Trump bezeichnete die jüngste Reaktion Teherans auf einen amerikanischen Lösungsvorschlag als völlig inakzeptabel und drohte erneut mit Konsequenzen. Der Iran zeigte sich davon unbeeindruckt und stellte eigene Forderungen. Gleichzeitig kündigte Israels Ministerpräsident Netanyahu an, den Krieg fortsetzen zu wollen, bis offene Fragen zum iranischen Atomprogramm geklärt sind. Nach dem Nein des Bundesrats gilt die geplante Entlastungsprämie für Arbeitnehmer zunehmend als gescheitert. CSU-Chef Söder sieht für das Vorhaben keine Zukunft mehr.
4: Ich glaube, die ist vom Tisch. Es war eine gut gemeinte Idee. Es hat sich dann aber in den Tagen danach gezeigt, dass sie in der Wirtschaft auf großen Widerstand gestoßen ist. Ich rate davon ab. Ich bin ja der einzige Ländervertreter im Koalitionsausschuss. Mein Rat ist dringend, davon abzulassen. Lieber zu überlegen, dass man was Sinnvolleres tut. Und zwar dieses vermeintliche, jetzt doch sehr viele Geld, das es gewesen wäre, dann in eine wirklich richtige und gute Einkommensteuerreform zu stecken. Davon haben alle mehr.
3: Auch Mecklenburg-Vorpommerns Ministerpräsidentin Schwesig spricht sich dafür aus, die Prämie aufzugeben und stattdessen eine umfassende Reform der Einkommensteuer anzugehen. Innerhalb der schwarz-roten Koalition wächst damit der Druck, schnell neue Entlastungspläne vorzulegen. In Deutschland lebt inzwischen etwa jeder 9. Mensch in beengten Wohnverhältnissen. Nach Angaben des Statistischen Bundesamtes wohnten zuletzt knapp 12% der Bevölkerung in überbelegten Wohnungen. Damit hat sich die Situation in den vergangenen Jahren weiter verschärft. Besonders in Städten fehlt es vielerorts an ausreichend großem und bezahlbarem Wohnraum. Experten sehen darin ein wachsendes soziales Problem. Reisende von und nach Italien müssen sich zum Wochenbeginn auf erhebliche Einschränkungen im Flugverkehr einstellen. Grund sind Streiks bei der italienischen Flugsicherung und der Fluggesellschaft EasyJet. Die Arbeitsniederlegungen sollen mehrere Stunden andauern und betreffen auch einzelne Flughäfen im Land. Die Airline ITA kündigte bereits an, mehr als ein Drittel ihrer Flüge zu streichen. Davon sind auch internationale Verbindungen betroffen.
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5: In der Wetterredaktion ist Luisa Walpert. Zum Wochenstart ziehen in vielen Regionen dichte Wolken, Schauer und Gewitter über das Land. Kräftiger Regen breitet sich im Tagesverlauf immer weiter aus. Vor allem im Süden und Osten bringen einzelne Gewitter auch starke Regengüsse. Die Temperaturen erreichen tagsüber im Süden 9 bis 14 Grad und Osten 15 bis 20 Grad. In der Nacht fällt vor allem im Süden weiter Regen. In höheren Lagen sinken die Temperaturen teils auf 0 bis minus 2 Grad. Der Dienstag bringt erneut viele Wolken und einzelne Schauer. Auch kurze Gewitter bleiben möglich.
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1: Es ist kurz nach 19 Uhr.
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2: Im Studio ist Michael Miem. Yasmin Fahimi steht weiter an der Spitze des Deutschen Gewerkschaftsbundes. Die Delegierten des DGB-Bundeskongresses bestätigten die 58-Jährige mit großer Mehrheit für weitere 4 Jahre im Amt. Fahimi führt den Gewerkschaftsbund bereits seit 2022. Im Streit zwischen den USA und dem Iran gibt es weiterhin keine Fortschritte. US-Präsident Trump bezeichnete die jüngste Reaktion Teherans auf einen amerikanischen Lösungsvorschlag als völlig inakzeptabel und drohte erneut mit Konsequenzen. Der Iran zeigte sich davon unbeeindruckt und stellte eigene Forderungen. Gleichzeitig kündigte Israels Ministerpräsident Netanyahu an, den Krieg fortsetzen zu wollen, bis offene Fragen zum iranischen Atomprogramm geklärt sind. Nach dem Nein des Bundesrats gilt die geplante Entlastungsprämie für Arbeitnehmer zunehmend als gescheitert. CSU-Chef Söder sieht für das Vorhaben keine Zukunft mehr.
3: Ich glaube, die ist vom Tisch. Es war eine gut gemeinte Idee. Es hat sich dann aber in den Tagen danach gezeigt, dass sie in der Wirtschaft auf großen Widerstand gestoßen ist. Ich rate davon ab. Ich bin ja der einzige Ländervertreter im Koalitionsausschuss. Mein Rat ist dringend, davon abzulassen. Lieber zu überlegen, dass man was Sinnvolleres tut. Und zwar dieses vermeintliche, jetzt doch sehr viele Geld, das es gewesen wäre, dann in eine wirklich richtige und gute Einkommensteuerreform zu stecken. Davon haben alle mehr.
2: Auch Mecklenburg-Vorpommerns Ministerpräsidentin Schwesig spricht sich dafür aus, die Prämie aufzugeben und stattdessen eine umfassende Reform der Einkommensteuer anzugehen. Innerhalb der schwarz-roten Koalition wächst damit der Druck, schnell neue Entlastungspläne vorzulegen. In Deutschland lebt inzwischen etwa jeder 9. Mensch in beengten Wohnverhältnissen. Nach Angaben des Statistischen Bundesamtes wohnten zuletzt knapp 12% der Bevölkerung in überbelegten Wohnungen. Damit hat sich die Situation in den vergangenen Jahren weiter verschärft. Besonders in Städten fehlt es vielerorts an ausreichend großem und bezahlbarem Wohnraum. Experten sehen darin ein wachsendes soziales Problem. Reisende von und nach Italien müssen sich zum Wochenbeginn auf erhebliche Einschränkungen im Flugverkehr einstellen. Grund sind Streiks bei der italienischen Flugsicherung und der Fluggesellschaft EasyJet. Die Arbeitsniederlegungen sollen mehrere Stunden andauern und betreffen auch einzelne Flughäfen im Land. Die Airline ITA kündigte bereits an, mehr als ein Drittel ihrer Flüge zu streichen. Davon sind auch internationale Verbindungen betroffen.
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4: In der Wetterredaktion ist Luisa Walpert. Zum Wochenstart ziehen in vielen Regionen dichte Wolken, Schauer und Gewitter über das Land. Kräftiger Regen breitet sich im Tagesverlauf immer weiter aus. Vor allem im Süden und Osten bringen einzelne Gewitter auch starke Regengüsse. Die Temperaturen erreichen tagsüber im Süden 9 bis 14 Grad und Osten 15 bis 20 Grad. In der Nacht fällt vor allem im Süden weiter Regen. In höheren Lagen sinken die Temperaturen teils auf 0 bis minus 2 Grad. Der Dienstag bringt erneut viele Wolken und einzelne Schauer. Auch kurze Gewitter bleiben möglich.
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1: Wir geben Ihnen die Zeit, es ist kurz nach 20 Uhr.
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2: Der Blick auf die Meldungen des Tages mit Michael Mien. Frankreichs Präsident Macron richtet den Blick stärker auf neue Partner in Afrika. Beim Gipfel in Nairobi will er die Zusammenarbeit mit Staaten außerhalb Westafrikas ausbauen. Hintergrund ist auch der wachsende Einfluss Chinas und Russlands auf dem Kontinent. Frankreich versucht damit, seine politische und wirtschaftliche Rolle in Afrika neu auszurichten. Im Mittelpunkt des Treffens stehen vor allem Gespräche über Sicherheit, Handel und Investitionen. Yasmin Fahimi steht weiter an der Spitze des Deutschen Gewerkschaftsbundes. Die Delegierten des DGB-Bundeskongresses bestätigten die 58-Jährige mit großer Mehrheit für weitere 4 Jahre im Amt. Fahimi führt den Gewerkschaftsbund bereits seit 2022. Im Streit zwischen den USA und dem Iran gibt es weiterhin keine Fortschritte. US-Präsident Trump bezeichnete die jüngste Reaktion Teherans auf einen amerikanischen Lösungsvorschlag als völlig inakzeptabel und drohte erneut mit Konsequenzen. Der Iran zeigte sich davon unbeeindruckt und stellte eigene Forderungen. Gleichzeitig kündigte Israels Ministerpräsident Netanyahu an, den Krieg fortsetzen zu wollen, bis offene Fragen zum iranischen Atomprogramm geklärt sind. Nach dem Nein des Bundesrats gilt die geplante Entlastungsprämie für Arbeitnehmer zunehmend als gescheitert. CSU-Chef Söder sieht für das Vorhaben keine Zukunft mehr.
3: Ich glaube, die ist vom Tisch. Es war eine gut gemeinte Idee. Es hat sich dann aber in den Tagen danach gezeigt, dass sie in der Wirtschaft auf großen Widerstand gestoßen ist. Ich rate davon ab. Ich bin ja der einzige Ländervertreter im Koalitionsausschuss. Mein Rat ist dringend, davon abzulassen. Lieber zu überlegen, dass man was Sinnvolleres tut. Und zwar dieses vermeintliche, jetzt doch sehr viele Geld, das es gewesen wäre, dann in eine wirklich richtige und gute Einkommensteuerreform zu stecken. Davon haben alle mehr.
2: Auch Mecklenburg-Vorpommerns Ministerpräsidentin Schwesig spricht sich dafür aus, die Prämie aufzugeben und stattdessen eine umfassende Reform der Einkommensteuer anzugehen. Innerhalb der schwarz-roten Koalition wächst damit der Druck, schnell neue Entlastungspläne vorzulegen. In Deutschland lebt inzwischen etwa jeder 9. Mensch in beengten Wohnverhältnissen. Nach Angaben des Statistischen Bundesamtes wohnten zuletzt knapp 12% der Bevölkerung in überbelegten Wohnungen. Damit hat sich die Situation in den vergangenen Jahren weiter verschärft. Besonders in Städten fehlt es vielerorts an ausreichend großem und bezahlbarem Wohnraum. Experten sehen darin ein wachsendes soziales Problem.
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1: Und damit ist es kurz nach 21 Uhr.
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2: Der Blick auf die Meldungen des Tages mit Michael Miem. Frankreichs Präsident Macron richtet den Blick stärker auf neue Partner in Afrika. Beim Gipfel in Nairobi will er die Zusammenarbeit mit Staaten außerhalb Westafrikas ausbauen. Hintergrund ist auch der wachsende Einfluss Chinas und Russlands auf dem Kontinent. Frankreich versucht damit, seine politische und wirtschaftliche Rolle in Afrika neu auszurichten. Im Mittelpunkt des Treffens stehen vor allem Gespräche über Sicherheit, Handel und Investitionen. Yasmin Fahimi steht weiter an der Spitze des Deutschen Gewerkschaftsbundes. Die Delegierten des DGB-Bundeskongresses bestätigten die 58-Jährige mit großer Mehrheit für weitere 4 Jahre im Amt. Fahimi führt den Gewerkschaftsbund bereits seit 2022. Im Streit zwischen den USA und dem Iran gibt es weiterhin keine Fortschritte. US-Präsident Trump bezeichnete die jüngste Reaktion Teherans auf einen amerikanischen Lösungsvorschlag als völlig inakzeptabel und drohte erneut mit Konsequenzen. Der Iran zeigte sich davon unbeeindruckt und stellte eigene Forderungen. Gleichzeitig kündigte Israels Ministerpräsident Netanyahu an, den Krieg fortsetzen zu wollen, bis offene Fragen zum iranischen Atomprogramm geklärt sind. Nach dem Nein des Bundesrats gilt die geplante Entlastungsprämie für Arbeitnehmer zunehmend als gescheitert. CSU-Chef Söder sieht für das Vorhaben keine Zukunft mehr.
3: Ich glaube, die ist vom Tisch. Es war eine gut gemeinte Idee. Es hat sich dann aber in den Tagen danach gezeigt, dass sie in der Wirtschaft auf großen Widerstand gestoßen ist. Ich rate davon ab. Ich bin ja der einzige Ländervertreter im Koalitionsausschuss. Mein Rat ist dringend davon abzulassen, lieber zu überlegen, dass man was Sinnvolleres tut. Und zwar dieses vermeintliche, jetzt doch sehr viele Geld, das es gewesen wäre, dann in eine wirklich richtige und gute Einkommensteuerreform zu stecken. Davon haben alle mehr.
2: Auch Mecklenburg-Vorpommerns Ministerpräsidentin Schwesig spricht sich dafür aus, die Prämie aufzugeben und stattdessen eine umfassende Reform der Einkommensteuer anzugehen. Innerhalb der schwarz-roten Koalition wächst damit der Druck, schnell neue Entlastungspläne vorzulegen. In Deutschland lebt inzwischen etwa jeder 9. Mensch in beengten Wohnverhältnissen. Nach Angaben des Statistischen Bundesamtes wohnten zuletzt knapp 12% der Bevölkerung in überbelegten Wohnungen. Damit hat sich die Situation in den vergangenen Jahren weiter verschärft. Besonders in Städten fehlt es vielerorts an ausreichend großem und bezahlbarem Wohnraum. Experten sehen darin ein wachsendes soziales Problem.

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1: Wir geben Ihnen die Zeit. Es ist kurz nach 22 Uhr.
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2: Der Blick auf die Meldungen des Tages mit Michael Miem. Frankreichs Präsident Macron richtet den Blick stärker auf neue Partner in Afrika. Beim Gipfel in Nairobi will er die Zusammenarbeit mit Staaten außerhalb Westafrikas ausbauen. Hintergrund ist auch der wachsende Einfluss Chinas und Russlands auf dem Kontinent. Frankreich versucht damit, seine politische und wirtschaftliche Rolle in Afrika neu auszurichten. Im Mittelpunkt des Treffens stehen vor allem Gespräche über Sicherheit, Handel und Investitionen. Yasmin Fahimi steht weiter an der Spitze des Deutschen Gewerkschaftsbundes. Die Delegierten des DGB-Bundeskongresses bestätigten die 58-Jährige mit großer Mehrheit für weitere 4 Jahre im Amt. Fahimi führt den Gewerkschaftsbund bereits seit 2022. Im Streit zwischen den USA und dem Iran gibt es weiterhin keine Fortschritte. US-Präsident Trump bezeichnete die jüngste Reaktion Teherans auf einen amerikanischen Lösungsvorschlag als völlig inakzeptabel und drohte erneut mit Konsequenzen. Der Iran zeigte sich davon unbeeindruckt und stellte eigene Forderungen. Gleichzeitig kündigte Israels Ministerpräsident Netanyahu an, den Krieg fortsetzen zu wollen, bis offene Fragen zum iranischen Atomprogramm geklärt sind. Nach dem Nein des Bundesrats gilt die geplante Entlastungsprämie für Arbeitnehmer zunehmend als gescheitert. CSU-Chef Söder sieht für das Vorhaben keine Zukunft mehr.
3: Ich glaube, die ist vom Tisch. Es war eine gut gemeinte Idee. Es hat sich dann aber in den Tagen danach gezeigt, dass sie in der Wirtschaft auf großen Widerstand gestoßen ist. Ich rate davon ab. Ich bin ja der einzige Ländervertreter im Koalitionsausschuss. Mein Rat ist dringend, davon abzulassen. Lieber zu überlegen, dass man was Sinnvolleres tut. Und zwar dieses vermeintliche, jetzt doch sehr viele Geld, das es gewesen wäre, dann in eine wirklich richtige und gute Einkommensteuerreform zu stecken. Davon haben alle mehr.
2: Auch Mecklenburg-Vorpommerns Ministerpräsidentin Schwesig spricht sich dafür aus, die Prämie aufzugeben und stattdessen eine umfassende Reform der Einkommensteuer anzugehen. Innerhalb der schwarz-roten Koalition wächst damit der Druck, schnell neue Entlastungspläne vorzulegen. In Deutschland lebt inzwischen etwa jeder 9. Mensch in beengten Wohnverhältnissen. Nach Angaben des Statistischen Bundesamtes wohnten zuletzt knapp 12% der Bevölkerung in überbelegten Wohnungen. Damit hat sich die Situation in den vergangenen Jahren weiter verschärft. Besonders in Städten fehlt es vielerorts an ausreichend großem und bezahlbarem Wohnraum. Experten sehen darin ein wachsendes soziales Problem.

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